0: Straße?
1: Der Düsseldorfer Flughafen hat eine neue Stadtbahnanbindung. Oberbürgermeister Keller und Ministerpräsident Wüst haben die neue Linie 81 am Vormittag eröffnet. Sie pendelt stündlich dreimal zwischen Innenstadt und Airport. Der Bau hat 7 Jahre gedauert. Statt der ursprünglich veranschlagten Kosten von 230 Millionen Euro hat das Projekt am Ende 340 Millionen Euro gekostet. Die beiden Wuppertaler Daniel Grebe und Sven Stolp haben am Morgen im Remscheider Paddle Center einen Weltrekordversuch gestartet. Mit 2 Paddeltennisfreunden aus Hamburg wollen sie mehr als 40 Stunden am Stück spielen. Nach jeder Stunde sind maximal 5 Minuten Pause erlaubt. Für jedes Spiel werden Spenden gesammelt. Mit dem Erlös sollen Kinder und Jugendliche in Wuppertal unterstützt werden, die in Armut leben. Paddeltennis ist eine Mischung aus Tennis und Squash und gilt als eine der am schnellsten wachsenden Sportarten der Welt.
2: Liebe Claudia, erst hat es heute gefühlt irgendwie gesuppt, warm. Der Kollege hat transpiriert und dann geregnet. Was hast du noch so in Planung für uns?
3: Also geplant hätte ich was anderes, als jetzt wahrscheinlich kommen wird, würde ich mal sagen, weil Kaltfront heute, die kam aus Nordwesten, brachte Regen, zum Teil auch stürmischen Wind. Zuvor aber kam die Luft aus Südwesten und war dementsprechend heiß. Und wir waren in Nordrhein-Westfalen genau zwischendrin, also zwischen der warmen Luft und der Kaltfront. Und dementsprechend gab es bei uns in Bünde 16 Liter, Petershagen 15 Liter pro Quadratmeter. Ist jetzt nicht so wahnsinnig viel. Im Norden Niedersachsens, da waren es zum Teil 50 Liter innerhalb von 2-3 Stunden am Vormittag. Aber Unna und Winterberg, stürmische Böen, war teilweise auch eine Sturmböe im äußersten Osten Nordrhein-Westfalens dabei mit 74 bzw. 72 Kilometern pro Stunde. Und was ich da gerade so theoretisch erklärt habe, sieht man hier auch, wie es praktisch aussah. Dichte Wolken über der Mitte und dem Norden. Und diese Wolken hatten dann eben auch kräftigeren Regen der Kaltfront dabei. Das liegt jetzt auch über dem Süden Nordrhein-Westfalens. Bayern, Baden-Württemberg heute von früh bis spät strahlender Sonnenschein und heiß bis 34 Grad. Selbst im Süden Nordrhein-Westfalens bekam man von der Wärme noch was ab. Bonn-Rügensdorf 29 Grad, da hat es am längsten gedauert, bis die Front ankam. Und Lechten nur 17 Grad hinter der Front. Merkt man, dass es jetzt deutlich kühler geworden ist. Das wird man auch morgen merken. Aber der Sonntag bringt wieder Hochdruckeinfluss. Und dann wird es auch direkt wieder sehr warm bis heiß. Dieses Tief aber wird morgen erstmal durchziehen und zumindest im Norden und Nordosten unseres Bundeslandes für ein paar dichtere Wolkenfelder und auch einzelne Schauer sorgen. Jetzt in der Nacht haben wir es im Süden noch mit so letzten abziehenden Regen- und Schauerresten zu tun. Das wird sich rasch nach Süden verabschieden. Von Nordwesten her lockert es auf und die Temperaturen liegen meist bei 10 bis 15 Grad morgen früh. Am Vormittag meist viel Sonnenschein. So etwas dichter sind die Wolken schon Richtung Mindenerland und Münsterland. Vielleicht auch den ersten Schauer, den es da um die Mittagszeit schon geben kann. Zum Nachmittag wird sich aus Nordosten dann dichteres Gewölk ausbreiten, vielleicht auch mal einen Regenguss geben. Über der Südwesthälfte meist sonnig mit ein paar dichteren Wolken. Die Temperaturen steigen in den höheren Lagen auf Werte von 14 bis 19 Grad. Für die meisten aber werden es 20 bis 23 Grad sein. Und der Wind ist weiterhin deutlich spürbar. Er kommt aus westlichen Richtungen. In der Mittelwindstärke 4, zum Teil auch 5, also frischer Wind und insbesondere in Schauernähe kann es noch kräftigere Böen geben, gilt dann halt für den Nordosten. Sonntag sonnig, 21 bis 25 Grad. Montag Sonnenschein, dann aber dichtere Wolkenfelder, einzelne Schauer und da dann wieder bis 30 Grad.
2: Claudia, da hast du ja wirklich alles dabei. Vielen Dank für das umfangreiche Wetter.
4: Und in diesen Sekunden hören wir noch, dass der Hambacher Forst bei uns gerade durchsucht wird wegen der Angriffe auf die Umspannwerke.
2: Das Update 21:45, genau hier, bis dahin.
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11: Unser Bundespräsident hat nach Bonn in die Villa Hammerschmidt eingeladen.
12: Hallo, willkommen!
13: Hallo!
12: Willkommen.
11: Und zwar ganz besondere Menschen. Heute hat Frank-Walter Steinmeier Ehrenamtlerinnen und Ehrenamtler gewürdigt.
14: Jetzt live aus Bonn.

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1: Und damit guten Abend und ganz herzlich willkommen zu Ihrer Lokalzeit. Schön, dass Sie mit uns ins Wochenende starten. Ja, mehr als 2000 Ehrenamtler hatte der Bundespräsident heute eingeladen, um einfach mal Danke zu sagen. Für die Veranstaltung konnte man sich nicht bewerben. Alle Gäste waren dem Bundespräsidenten persönlich vorgeschlagen worden. Mit dabei auch zwei aus der Region.
2: Bevor gefeiert wird, muss Clara Graf erstmal durch die Kontrolle. Die persönliche Einladung hat sie natürlich dabei. Wer sie dafür vorgeschlagen hat, weiß sie bis heute nicht.
3: Ich habe es noch nicht rausgekriegt. Ich habe schon so viel nachgefragt. Keiner wusste mir zu helfen. Selbst in Berlin habe ich angerufen. Und die konnten mir das nicht sagen.
2: Clara Graf engagiert sich schon lange im Bonner Hospizverein. Sie hatte die Idee für einen Trauerweg, den es jetzt seit einem Jahr auf dem Nordfriedhof in Auerberg gibt. Dort bietet ihre Kollegin Mechthild Rennenberg regelmäßig Spaziergänge an. An 7 Stationen wird Trauernden Mut gemacht, wie zum Beispiel hier am Windspiel.
3: Also das Leben geht weiter, ne? Es ist Bewegung, aber es bleibt auch bunt. Es ist bunt.
2: Dass sie für ihre Arbeit jetzt vom Bundespräsidenten eingeladen wurde, damit hatte Clara Graf nicht gerechnet.
3: Ich war total, ja, weiß ich, das haben wir, glaube ich, geflasht oder so. Auf jeden Fall, ich war wirklich erstaunt.
4: Ich habe mich gefreut. Ich habe gedacht, das ist eine ganz tolle Sache, weil Frau Graf ist bei uns so der wichtige Pol im Verein. Und das ist eine große Ehre.
3: Das ist mir auch sofort so gesagt, ja.
4: Und ich bin gespannt, was du berichtest. Und das wird bestimmt aufregend.
3: Ich bin dann auch ganz gespannt.
2: Mit dabei ist heute Tochter Katrin.
5: Dann auch einen schönen Nachmittag.
6: Auf dich, ne?
5: Ja, danke.
2: Auf die Gäste wartet bis in die Nacht hinein ein buntes Unterhaltungs- und Showprogramm. Viele Organisationen sind mit eigenen Info- und Aktionsflächen dabei. Und natürlich geht es dabei auch immer ums Ehrenamt. Vor der Villa Hammerschmidt treffen wir Achim Rützel und seine Frau Annegret. Seine erste Reaktion?
7: Schon beeindruckend.
2: Auch ihn haben wir schon vorher besucht, bei der Tafel in Neunkirchen-Seelscheid. Dort arbeitet er seit vielen Jahren ehrenamtlich als Fahrer, bringt die gesammelten Lebensmittel zu den verschiedenen Standorten und hilft auch bei der Verteilung an Bedürftige. Über die Einladung hat er sich natürlich gefreut.
7: Auch schon eine Auszeichnung, würde ich sagen. Ja, also, dass man beim Bundespräsidenten ist man sicher nicht jeden Tag eingeladen.
2: Aus dem Team gab es schon vorher viele Glückwünsche.
8: Ja, das freut mich. Also er hat es wirklich verdient. Er ist sehr engagiert hier und auch im Führungsteam schon seit vielen Jahren. Von daher ganz toll.
2: Achim Rützel und seine Frau sind vor allem wegen Frank-Walter Steinmeier da.
9: Das ist, finde ich, der erste, wo man das so richtig als Bürger wahrgenommen hat, dass er sich für das Ehrenamt engagiert.
2: Und auch Carla Graf freut sich auf seine Rede.
3: Ja, das ist jetzt ganz spannend, ihn mal live zu sehen. Ne? Man hört ihn und sieht ihn ja sonst nur im Fernsehen.
2: Dann ist er da, mit etwas Wehmut auf der Bühne, wie er sagt. Denn das Fest wenige Monate vor dem Ende seiner Amtszeit ist auch der Abschied von Bonn. Aber heute soll noch mal gefeiert werden.
10: Bonn ist ein guter Ort, um ein Fest zu feiern, zu Ehren der Bürger, die Verantwortung übernehmen für sich und andere. Heute geht es um Sie, meine Damen und Herren, um das, was Sie für unser Land tun.
2: Gerne hätte Carla Graf noch mit ihm gesprochen, aber es ist der Bundespräsident. Und an den kommt man eben nicht so leicht ran, auch nicht mit einer persönlichen Einladung.
1: Schade eigentlich. Ein Facebook-Post eines Niederkasseler Kommunalpolitikers sorgt weiter für heftige Reaktionen und politische Konsequenzen. Andreas Hopp, Fraktionsvorsitzender der Wählerinitiative Niederkassel, hatte einen SEK-Einsatz gegen einen 13-jährigen Syrer mit einem Satz kommentiert, der in den sozialen Medien als menschenverachtend und hasserfüllt kritisiert wird. Seine eigene Partei distanziert sich. 5 von 9 Mitgliedern sind inzwischen ausgetreten. Und damit geht es längst um mehr als um einen Facebook-Post.
11: So hat der Fraktionsvorsitzende der Wählerinitiative Niederkassel, Andreas Hopp, einen Artikel über einen SEK-Einsatz gegen einen terrorverdächtigen 13-jährigen Syrer kommentiert. Wäre eine gut investierte Patrone gewesen. Menschenverachtend, auch eine Woche nachdem sein Hasspost bekannt wurde, sind viele Niederkasseler empört.
12: Unfassbar, sowas zu sagen.
13: Inakzeptabel.
14: Und er will erster Parteivorsitzender da sein. Dann muss man das Gehirn einschalten, bevor man sowas sagt.
15: Ja, wenn man so einen Kommentar wirklich da reingesetzt hat, ist es gut, dass man geht.
11: Inzwischen ist Topp aus seiner Fraktion ausgetreten und nicht nur er. Auch 4

0: 4 weitere Mitglieder, um sich von Hopps Äußerungen klar zu distanzieren. Im Rat der Stadt Niederkassel war die Wählerinitiative die zweitstärkste Fraktion. Die Austritte jetzt verändern die Mehrheitsverhältnisse und zwingen die Stadt zu einer Überprüfung der Ratsausschüsse.
1: Ja, die Ausschüsse werden besetzt nach einer gewissen Quote. Das heißt, die Stärke der jeweiligen Fraktion ist da entscheidend. Und da wird halt dran gesehen, wie viele Personen gehen aus der Fraktion in den jeweiligen Ausschuss. Und wenn jetzt aus einer Fraktion Ratsmitglieder aus der Fraktion austreten, ist ja das Mehrheitsverhältnis letztendlich und das Stimmverhältnis nicht mehr so, wie es eigentlich geplant ist. Jetzt gilt es zu prüfen, ob wir die Ausschüsse neu bilden müssen, um da auch wieder dieses Kräfteverhältnis entsprechend der Quote anzupassen.
0: Bis Montag will die Stadt die Prüfung abgeschlossen haben. Erst dann wird klar sein, ob der Post des ehemaligen Fraktionsvorsitzenden der Wählerinitiative nur deren Fraktion mehr als halbiert hat oder deshalb auch die Ratspolitik Niederkassels neu sortiert werden muss.
2: Vor fast einem Jahr hat uns der Fund von abgetrennten Händen beschäftigt. Wir hatten mehrfach darüber berichtet. Es hat sich herausgestellt, dass es die Hände einer Frau waren, die hier in Bonn in einer Unterkunft in Buschdorf gelebt hatte. Die Leiche der Frau war dann auch gefunden worden und schnell geriet der Ehemann der Getöteten ins Visier von Polizei und Staatsanwaltschaft. Jetzt ist die Mordanklage gegen den Verdächtigen zugelassen, hat uns die Staatsanwaltschaft bestätigt. Der Prozess beginnt am 13. Oktober vor dem Bonner Landgericht. Skaten in Bonn, das war ja eigentlich immer eine ganz gute Kombi. Schon Anfang der 90er entstand in der Rheinaue eine große Halfpipe. Später kam in Beuel ein großer Skatepark dazu. Nur in Bad Godesberg, da sah es zuletzt schlecht aus. Die beliebte Anlage auf der Regalschen Wiese musste vor 4 Jahren schließen, aus Sicherheitsgründen. Jetzt ist sie frisch saniert und die Skater können endlich wieder loslegen.
3: Auf geht's, probieren.
4: Ja, das ist gut. Das Kugeln ist gut.
3: Diskutieren.
4: Ja.
3: Neues probieren.
5: Wenn man immer viel denselben Skatepark fährt, macht man immer wieder dieselben Sachen. Und wenn man andere Skateparks fährt, kommt man so ein bisschen aus seiner Komfortzone raus. Und ich fahre viel Rampe, also Transition, und hier ist halt eher Street. Naja, und jetzt muss ich natürlich auch aus der Komfortzone raus.
3: Der Plan also, Ziele setzen und dann immer besser werden, bis es klappt. So sieht es also aus, wenn die Skater-Community eine Anlage neu entdeckt, und zwar jeden Alters. Hier wird auch den kleinsten Mut gemacht. Trau dich, Kilian.
6: Jetzt können die Kinder in Bad Godesberg sich hier austoben und wir Großen uns auch. Und das ist ein schöner Platz, wo man frei und wild sein darf. Und genau, Skateboardfahren ist was Gutes, was Schönes.
3: Und eine Besonderheit hat die Neugestaltung für rund 220.000 an der Riegalschen Wiese auch noch. Der Architekt kommt heute mit dem Skateboard unterm Arm und sein Ansprechpartner bei der Stadt, der steigt dann auch noch aufs Board. Denn diese Anlage ist von und für Menschen geplant, die Skaten lieben.
7: Und da bin ich auch als Skater sehr froh, dass wir jetzt hier in Bad Godesberg auch wieder ein Angebot haben, dass Kids in der Nähe von ihrem Zuhause ihren Sport ausüben können.
3: Nun stehen die beiden hier und haben schon eine Vision, wie es weitergehen könnte.
8: Für mich wäre das Schönste, wenn natürlich auf der Anlage ein Street-Contest mal irgendwie stattfindet. Ne? Dass man irgendwie eine Aktion hat, wo wirklich alt und jung zusammenkommen und hier kompetitiv vielleicht mal was zeigen.
9: Okay, Spätzchen. Einmal warten. So, jetzt hast du freie Bahn. Jetzt kannst du, ja?
3: Nach einigen Stunden finden heute all das, wofür sie hergekommen sind. Nora freut sich über den Zusammenhalt.
10: Also ja, allein Skaten brauche ich nicht. Wir kennen uns alle mittlerweile auch echt gut, kennen auch unsere Skill-Level, wissen, woran wir arbeiten und so, und können uns halt wahnsinnig freuen füreinander, wenn irgendwas geklappt hat.
3: Das lieben hier fast alle. Kein Druck, sondern gegenseitiger Support, bis es klappt. Es hat sich gelohnt, 4 Jahre auf die Anlage zu warten, findet auch Niklas.
11: Boah, ich habe bestimmt 15 bis 20 Versuche gebraucht.
12: Aber auf den tust du nicht?
11: Nee, ich habe jetzt schon 3-4 Mal gestanden. Für die Kamera jetzt, aber hip hip.
13: Nun kann man gut nach Hause gehen und gut schlafen.
2: Ja, klappt doch. Was hält eine Liebe über viele Jahre zusammen? Was trägt durch schwierige Zeiten? Das wollten wir von ganz verschiedenen Paaren wissen in unserer Reihe Herzenssache. Die kam übrigens so gut an, dass die Reihe inzwischen für den Bremer Fernsehpreis nominiert wurde. Dazu gleich mehr. Heute schauen wir nochmal zurück auf einige der schönsten Momente und Begegnungen. Offen, ehrlich und manchmal ziemlich emotional.

0: Journal.
1: Ich kann es nicht erzählen, ohne Tränen auszubrechen. Sieh es mal so.
2: Dann hat er die Sonnenbrille abgemacht und dann hat er mich in die Arme genommen. Dann war es um mich geschehen. Ich glaube, ich habe mich sofort verliebt.
3: Ich dachte mir, er sieht irgendwie nicht aus wie ein Tänzer, sondern eher wie ein Buchhalter.
4: Hallo?
3: Entschuldigung.
5: Und dann saß er plötzlich auf den Knien und fragte mich, ob ich ihn heiraten möchte.
1: Ich war noch nie in meinem Leben so nervös, glaube ich.
6: Ich bin seit einem Badeunfall querschnittsgelähmt. Wir haben natürlich von Anfang an geschaut, dass wir natürlich keine Pflegebeziehung miteinander haben. Wir haben wahrscheinlich weniger Pflege miteinander nötig als andere Pärchen.
7: Sich hineinzudenken in die Behinderung eines anderen ist nicht von Pappe.
8: Unser Leben ist geprägt worden von Heidis Krankheit.
7: Ich habe ihn nicht im Griff, aber ich habe meine Hände an ihm.
2: Fühlt sich so gut an, wenn er mich in die Arme nimmt. So auf Augenhöhe, ne? Simfer.
6: Ein ganz kribbelnder Moment war sicherlich der erste Kuss. Zumal Annika den ersten Schritt gehen musste. Also nicht nur wortwörtlich.
3: Eigentlich bin ich ein eher schüchterner Mensch, würde ich sagen.
6: Es war wirklich ein magischer Moment, sehr viel Elektrizität im Raum.
7: Den ersten Kuss, meine ich, habe ich im Strandkorb auf Langeoog bekommen.
8: Den haben wir natürlich jetzt vergolden lassen, der steht in der Garage.
9: Ich möchte dich jetzt gerne küssen, darf ich? Und da hat sie gedacht, ja.
10: Das war so richtig oldschool, so richtig überwältigend.
2: Weil ich so glücklich mit Alf verheiratet bin, habe ich gesagt, irgendwann mal lasse ich mir einen Alf tätowieren, damit ich dich immer dabei habe.
11: Super toll, dass sie das gemacht hat und vor allem ihr erstes Tattoo.
7: Ich sage immer, Horst ist so, ja, so ritterlich.
8: Du wächst mit deinen Aufgaben.
7: Horst passt auf alles auf, damit Heidi sich nicht stößt, damit Heidi nicht stolpert, damit Heidi nicht fällt.
9: Wir haben uns noch nie gestritten, weil das braucht man nicht. Sie ist nur das Gelbe vom Ei, ich mag lieber das Ganze.
10: Solltest du so nicht sagen.
3: Das ist meine große Liebe. Ich glaube, wir haben so ein sehr großes Vertrauen darin, dass wir alles irgendwie hinkriegen.
5: Dann waren wir im März 2019 beim Jugendamt und haben uns als potenzielle Adoptionsbewerber beworben.
1: Oh Gott, erwischt mir.
5: Dennis Handy klingelte.
1: Die Dame vom Jugendamt sagte dann nur, ja, hier ist heute Morgen ein kleiner Junge geboren worden und er möchte euch gern kennenlernen. 16.15 Uhr kam der Anruf und 17.15 Uhr hatten wir unseren Sohn im Arm.
5: Und dann führten sie uns rein und sagten, herzlich willkommen, herzlichen Glückwunsch, Sie sind Eltern. Das ist Ihr Kind. In dem Moment macht dieses Kind die Augen auf, lächelt uns an und auf einmal war es nicht mehr dieses Kind, sondern in dem Moment war es unser Kind. Da waren wir auf einmal Familie.
2: Wir sind jetzt im Dezember 10 Jahre zusammen, haben vor 5 Jahren geheiratet und bekommen jetzt ein Kind. Wo Liebe ist, wird das Unmögliche möglich.
1: Absolut.
2: Ich arbeite ja im Hospiz und ich weiß, wie schnell das Leben zu Ende sein kann. Und ich hoffe einfach, dass wir noch möglichst lange miteinander haben.
1: Klar, ja.
2: Und ich glaube, wenn einer von uns überbleiben würde, für den anderen wäre es schon schwer. Ne?
5: Ich bin stolz darauf, dass wir allen zeigen, wie schön Familie sein kann.
1: Für die Zukunft wünsche ich mir einfach, dass wir zusammenhalten, egal was kommt. Und vor allen Dingen, dass wir gemeinsam sehr alt werden.
7: Liebe ist eine Hand, die dich nie loslässt.
8: Mein Auge sieht jetzt die Realität. Die warme Hand erreicht das Herz.
7: Ja.
2: Bis dass der Tod uns scheidet. Und sieht ganz gut aus. Das kriegen wir hin, ne? Ja,
9: das kriegen wir hin.
2: Genau.
9: Du bist meine Beste, ne? Meine liebste Frau.
0: Geht ans Herz, unsere Herzenssache. Und was uns ganz besonders freut, die Reihe ist, wie gesagt, für den Bremer Fernseh- und Digitalpreis nominiert, für den Publikumspreis in der Kategorie Nah dran. 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
0: Viel los dieses Wochenende in Bonn. Das Beethovenfest startet, der Bundespräsident lädt ein und dann wird auch noch in Bad Godesberg gefeiert. Es gibt ein Jubiläum. Für uns heute gehört ja das Bad in Bad Godesberg selbstverständlich dazu. Das war nicht immer so. Erst vor 100 Jahren, also 1926, bekam Godesberg ganz offiziell den Titel Bad verliehen, wegen seines Heilwassers.
4: Seit vielen Jahrhunderten sprudelt hier an der Dreitschquelle das Heilwasser. Aber erst vor 100 Jahren, also 1926, wurde Bad Godesberg ganz offiziell zur Kurstadt.
13: Herr Kals, ohne dieses Wasser gäbe es ja das Fest am Samstag gar nicht, oder?
14: Das ist richtig. Die Dreitschquelle ist die Basis, dass Bad Godesberg sich Bad Godesberg nennen darf. Und deswegen sind wir da auch stolz drauf.
4: Nicht nur hier an der Dreitschquelle, sondern auch um die Ecke im Kurpark wird das Jubiläum groß gefeiert. An der Konzertmuschel wird es eine Zeitreise in die 1920er Jahre geben, mit Musik aus den 20s und historischen Reisekoffern von damals.
15: Da ist irgendwas noch drin, aber ich weiß nicht was.
4: Die Koffer sollen morgen Abend in einer Auktion unters Volk gebracht werden.
16: Wir haben eine ganze Sammlung bekommen, insgesamt glaube ich 15 verschiedene Koffer. Sicherlich nicht nur von 1926 oder aus der Epoche. Und die dürfen wir versteigern, das werden wir auch machen. Und das werden wir dann auch so verkaufen, dass das Gepäck ist, was liegen geblieben ist 1926 oder in der Zeit der Kurbäder.
13: Jetzt wollen wir aber auch mal gucken, was drin ist, oder?
16: Ja, wenn ich wüsste, wie man hier aufkriegt.
4: Und genau da liegt das Problem, denn obwohl es einen Schlüssel gibt,
16: so, jetzt gucken wir mal.
4: Will der Koffer partout sein Innerstes nicht preisgeben. Sabine Köhne probiert und probiert und holt schließlich Hilfe. Aber auch das bringt nichts. Am Ende geben sie auf.
17: Wir verkaufen den zum Sonderpreis.
4: Wer also wissen möchte, was drin ist, sollte morgen mitsteigern und selbst sein Glück im Schlösserknacken versuchen. Weiter geht's mit den Vorbereitungen fürs Fest. Und Überraschung.
16: Ja, ich bin natürlich auch auf Zeitreise 1926. Deswegen die goldenen 20er. Jetzt habe ich ein bisschen Silber da drin, aber ich glaube, das passt schon.
4: Unsere Zeitreise auf den Spuren des Heilwassers führt uns sogar noch weiter zurück. Alles begann Ende des 18. Jahrhunderts mit dem Erzbischof und Kurfürst von Köln. Max Franz war kränklich, deshalb empfahl sein Leibarzt das Godesberger Heilwasser. Seine Besuche hier zogen die High Society an, Kuraufenthalte in Godesberg wurden in. 1926 erhielt Godesberg dann das Bad als Titel. Damals wie heute holen Kunden ihr Wasser an der Dreitschquelle ab. Und noch immer kommen sie nicht nur aus Bonn.
14: Wir haben Kunden in den Niederlanden, in der Schweiz, aus Leipzig, aus dem Ruhrgebiet. Also die kommen teilweise von weit her. Die kommen dann entweder mit großen Behältern, aber auch mit vielen Kästen Wasser dann.
4: Und dann gibt es noch eine ganz spezielle Kategorie von Kunden.
14: Das ist wirklich verwunderlich, aber es ist tatsächlich so, dass auch Tierärzte ihren Kunden sagen, also möchten bitte mit ihren Vierbeinern hier den Dreitschbrunnen besuchen und diese hervorragenden Heilwässer nutzen, dass wir eben auch neben der zweibeinigen Kundschaft auch die vierbeinige Kundschaft haben. Dann machen wir Vierbeiner glücklich, Menschen glücklich und wenn sie alle glücklich sind, was wollen wir mehr im Prinzip dann? Ja?
4: Und siehe da, Dackel Darwin scheint es zu schmecken. Das Heilwasser aus der Godesberger Dreitschquelle.
0: Da wird ganz schön viel gefeiert das Wochenende in Bonn. Nicht nur in Godesberg, auch an der Villa Hammerschmidt, wo wir eben ja schon waren. Da geht es heute Abend noch weiter mit großer Party. Und wir schauen noch mal live vorbei. Vor der Villa ist nämlich jetzt mein Kollege Christian Schmitz. Christian, das, was wir eben so mitbekommen haben, das klingt fast ein bisschen nach altem Hauptstadt-Vibe in Bonn, oder?
18: Ja, ganz viele Hauptstadt-Vibes fliegen hier durch den großen Garten und den Park der Villa Hammerschmidt, dem Bonner Dienstsitz des Bundespräsidenten. Leider fliegt jetzt auch so ein bisschen Regen hier gerade durch die Gegend, aber das ignorieren wir mal, denn es ist ein tolles Fest. Es ist am Nachmittag gestartet, gerade also in vollem Gange. Und dieses Bürgerfest hat Tradition. Das findet nämlich jedes Jahr statt, nur normalerweise nicht bei uns in Bonn, sondern im Schloss Bellevue in Berlin. Aber da ist gerade Großbaustelle, es wird saniert ohne Ende. Deswegen wurde das Fest in diesem Jahr hier nach Bonn verlegt. Aber wenn man sich mal den schicken Zweitwohnsitz hinter mir anschaut, dann ist das wohl nicht die allerschlechteste Wahl, das Ganze hier am Rhein stattfinden zu machen. Ihr habt vorhin schon erzählt, das große Oberthema ist das Ehrenamt. 2000 Ehrenamtliche, die geehrt wurden. Die gucken uns mal ein paar Bilder an, als der Bundespräsident vorhin hier angekommen ist. Er ist durch das große Tor der Villa Hammerschmidt gekommen und hat sich dann hier... So, sorry jetzt. Sorry, wir haben hier gerade kurz technische Probleme, ich habe nicht verstanden, aber ihr seht gerade die Bilder, wie der Bundespräsident zur Bühne hinkommt, wie er durch das Tor der Villa Hammerschmidt gekommen ist und hier durch den Garten gegangen ist und die vielen Ehrenamtlichen in einer Rede geehrt hat für das, was sie tun, für das gesellschaftliche Engagement. Er hat herausgehoben, wie wichtig es für die Gesellschaft ist, Leute zu haben, die diese Gesellschaft am Laufen haben, die sich ehrenamtlich engagieren. Und ich hatte vorhin kurz die Möglichkeit, mit Bundespräsident Frank-Walter Steinmeier darüber zu sprechen, wie sehr er sich freut, dass dieses Fest dieses Jahr nicht in Berlin stattfindet, sondern mal wieder in Bonn.
19: Ich denke gerne zurück an die Bonner Jahre, in denen ich hier war, 98, 99, aber vor allen Dingen an die letzten fast 10 Jahre als Bundespräsident. Der Bundespräsident hat hier in Bonn in der Villa Hammerschmidt einen zweiten Amtssitz, den ich gerne und häufig genutzt habe. Trotzdem ist dieses ein besonderer Tag.
18: Und dieses Ehrenamt, das wird deswegen heute Abend ganz groß gefeiert. Es wird noch Konzerte geben. Später wird noch Wolfgang Niedecken von BAP auftreten, um wirklich den Ehrenamt eine große Möglichkeit zu geben, einfach mal sich feiern zu lassen und groß Danke zu sagen für das, was sie für die Gesellschaft leisten. Morgen geht es aber weiter hier. Da ist Tag der offenen Tür. 10.000 Menschen haben sich ein Ticket organisiert, kostenfreies Ticket organisiert. Und hier werden viele gemeinnützige Organisationen sich morgen vorstellen, wie das THW. Außerdem gibt es Führungen durch die Villa Hammerschmidt, den Kanzlerbungalow, der nebenan ist, oder das ehemalige Bundeskanzleramt. Das heißt, morgen wird wieder jede Menge los sein und die Hauptstadt-Vibes, die werden auch morgen noch durch Bonn und durch den Park der Villa Hammerschmidt hier fliegen.
0: Das hört sich sehr gut an, Christian. Viel Spaß noch. Dankeschön. Und wir haben noch einen Ausflugstipp für Sie, schon für die kommende Woche zum Vormerken für alle Leseratten und Literaturbegeisterte. Auf der Lit Cologne Spezial stellen ab kommenden Mittwoch wieder zahlreiche Spitzenautoren ihre Werke vor.
20: Friedenspreisträger Navid Kermani präsentiert in seinem aktuellen Werk Köln, Eje Föhl, seine Sicht auf die Domstadt. Ecke Heidenreich blickt auf ihr Leben als leidenschaftliche Leserin zurück. Und Caroline Emke thematisiert in ihrem neuen Buch Was zählt der Mensch? Den Israel-Palästina-Konflikt. Die Spezialausgabe der Lit Cologne zur Buchmesse gibt es bereits seit 2011. Für mehrere Lesungen gibt es auch noch Tickets. Die Lit Cologne Spezial endet am 14. Dezember.
0: Und zurück nach Bonn, da startet dieses Wochenende ja das Beethovenfest, das noch bis zum 3. Oktober geht. In der Beethovenhalle spielt morgen Abend ein Orchester und morgen Mittag soll es auf dem Marktplatz ein buntes Programm aus Musik, Theater und Gesprächen geben. Und so sah es heute Mittag auf dem Marktplatz aus. Die Bühne stand schon mal, aber sonst war es noch eher unübersichtlich. Viele Lautsprecher, viele Kisten. Damit das Open-Air-Konzert des Beethoven-Festivals hier morgen starten kann, wurde seit heute Morgen noch die Bühnenbeleuchtung zusammengebaut. Mehr als 10 Lichter müssen auf der Bühne angebracht werden. Außerdem sollen neben der Bühne auch Zelte und Festivalbanner stehen. Und morgen um 12 Uhr geht's dann los und bis dahin muss alles fertig sein. Man muss nicht weit reisen, um Neues zu entdecken. Manchmal reicht schon ein kleiner Ausflug in die Eifel. Rund um Schleiden gibt es jetzt 11 neue Wanderwege, sogenannte Eifelschleifen. Die führen durch Wälder, über Höhen, vorbei an Orten, die selbst manche Einheimische noch nicht kennen. Möglich wurden die neuen Touren vor allem durch jede Menge ehrenamtliches Engagement.
21: Die beiden sind der Grund, dass es an diesem Wanderweg so eine schöne Aussicht gibt. Peter Krauthausen und Manfred Müller haben mit vielen anderen aus dem Eifelverein 11 neue Wanderwege geschaffen, sogenannte Eifelschleifen. Alles im Ehrenamt.
22: Einfach die Liebe zum Ort hinter uns
6: sind sie Gemünd. Ich bin Gemünder und wenn du hier wohnst, wenn du dich hier engagierst in vielen Bereichen, dann bleibt das nicht aus, dass es auch Menschen geben müsste, die dann halt eben sich auch hier für die Natur einsetzen, für den Nationalpark, der hinter uns auch zu erkennen ist.
21: Markierungen aufstellen und Sticker kleben. Tausende haben die Eifelvereins-Ortsgruppen Dreiborn, Gemünd und Schleiden verteilt. Allein die Ortsgruppe Gemünd, zu der Manfred Müller und Peter Krauthausen gehören, hat mehr als 200 Arbeitsstunden investiert.
11: Ich denke, ein bisschen stolz sind wir schon aus unserer Gruppe, die sich da beteiligt haben. Das ist ja nicht Manfred und ich alleine gewesen. Wir haben ja da einige Helfer gehabt, die das übernommen haben.
21: Die Eifel ist für Wanderungen besonders beliebt. Rund 73% der Urlaubsgäste in der Eifel wandern, wie hier auf der neuen Vogelsangroute.
22: Ist was Schönes hier und die schöne Luft und die Berge, also für uns Berge, wir sind ja schön die Rheinländer.
23: Mir hat das total super hier gefallen. Die Landschaft ist total abwechslungsreich. Es geht hoch, es geht runter, es gibt total viele Aussichtspunkte und es macht einfach Spaß.
24: Ich fand es besonders schön, dass es auch für Jugendliche sehr interessant ist und es macht sehr viel Spaß zu wandern.
21: Insgesamt gibt es 106 Eifelschleifen in der Region. Im Schleidener Stadtgebiet gibt es 11 neue davon.
11: Wir haben uns mehrmals getroffen, um zu überlegen, welchen Weg können wir gehen. Dann sind wir die vorgegangen. Macht das Sinn? Nee, dann gehen wir lieber links rum.
21: Abwechslung soll es geben. Schöne Ausblicke wie hier auf den Urftsee. Aber auch Geschichte ist dabei, wie bei der NS Ordensburg Vogelsang. Sie diente den Nationalsozialisten als Schulungsstätte für den Führungsnachwuchs der NSDAP. Heute befindet sich hier ein NS-Dokumentationszentrum.
6: Wenn ich die politische Entwicklung in unserem Land sehe, auch mit dem Erstarken von Parteien aus dem rechten Rand unserer Gesellschaft, dann denke ich, ist wichtig, dass gerade hier auch Wanderer, aber vor allen Dingen dann auch Schülergruppen kommen.
21: Jeder Wanderweg hat Wegepaten, die dafür sorgen, dass die Eifelschleifen in einem guten Zustand sind. Als Wegewart koordiniert Peter Krauthausen die Helfer auf den insgesamt 180 Kilometern Strecke.
11: Ja, das Highlight ist, am Jahresende zu sagen, das Jahr hat wieder wunderbar funktioniert. Wir haben genug Besucher gehabt und das ist das, was eigentlich für uns zählt.
21: Die meiste Arbeit ist jetzt erstmal geschafft. Richtig los geht es wieder im Herbst.
0: Ja, und der steht ja auch schon vor der Tür. Da kommen bestimmt noch ein paar schöne Wandertage auf uns zu. Und damit sind wir beim Wetter. Hier kommen die Aussichten für Bonn und die Region. In der Nacht zieht der letzte Regen ab, danach klart es auf und es bleibt trocken. Die Temperaturen sinken auf 12 bis 15 Grad. Der Samstag startet meist sonnig oder nur leicht bewölkt. Am Nachmittag bilden sich hier und da Quellwolken. Regen ist nicht zu erwarten. Die Temperaturen erreichen 20 Grad auf den Höhen und bis zu 23 Grad in Bonn. Es weht ein mäßiger Wind, der in Böen kräftig ausfallen kann. Der Sonntag wird noch mal spätsommerlich schön, 27 Grad. Am Montag sogar noch mal 30 Grad. Und am Dienstag dann wieder wechselhafter mit Regenschauern und nur noch 23 Grad. Soweit von uns für heute und für die Woche. Wir sagen danke, dass Sie dabei waren. Hier im WDR geht es jetzt weiter mit der Doku Henkel vom Waschpulver zum Weltkonzern gleich nach der Tagesschau. Schönen Abend Ihnen, ein schönes Wochenende. Tschüss und bis bald.
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